Wenn wir die Chroniken aufschlagen, so berichten sie von einer Welt im Wandel. Von den Machtkämpfen der Adelshäuser um die Kaiserkrone. Von den Raubzügen der wilden böhmischen Horden. Vom Grauen und Elend der belagerten Städte. Und von den ständigen Fehden der Landgrafen und ihrer Vasallen. Doch die Quellen schweigen über die Welt im Inneren der Menschen. Über die Unsicherheit und Ratlosigkeit eines gepeinigten, überforderten Volkes. Und sie schweigen über die unsägliche Angst. Die Angst vor Brand, Mord, Vergewaltigung, Hungersnot und Aussatz. Aber vor allem über die Angst vor der Unerklärlichkeit der Dinge. Und vor der Strafe.

in einer haltlosen Welt, einer steigenden Flut aus Not und Elend, inmitten einer finsteren Zeit, entflammt ein Licht. Ein Licht in der Gestalt einer Frau, die gekommen war, um durch ihren Traum die Ketten ihrer Zeit zu sprengen.

Mahlzeit, meine lieben Freunde. Haltet die Ohren steif. Denkt immer dran. Ich sag's nicht umsonst. Passt auf euch auf da draußen. Das Leben ist kurz. Habt euch lieb, drückt euch. Und zeigt mal ein bisschen eure Kinder oder eure Eltern oder sonst wem. Wenn ihr jemanden habt, den ihr gerne habt, zeigt ihm das auch. Bye bye, euer Roland.

Herzlich willkommen auf dem Jahrmarkt. Einmal im Jahr kann man ja alle seine Sorgen vergessen. Groß oder klein, arm oder reich. Hier auf dem Jahrmarkt, die sind alle gleich. Oh, da hinten sammeln sich die ganzen Leute an der Boxbude. Wer wird heute Abend wohl gewinnen? Wow, oder das Spiegellabyrinth. Letztes Jahr soll einer 3 Stunden gebraucht haben, um den Ausgang zu finden. Schaut, das Riesenrad. Es ist nicht riesengroß, wie all seine Lichter den Nachthimmel erleuchten. Schaut. Das ist Julie Jordan, ein hübsches Mädchen, das weiß, was es will. Sollte aber nicht immer auf ihr Herz hören. Hat sich in Billy Bigelow verliebt. Der ist Anreißer hier am Kettenkarussell. Ein Draufgänger, aber netter Kerl. Und ein Gauner. Genau wie ich. Billy und ich haben heute Abend noch ein dickes Ding vor, das echt groß Kohle bringt. Aber Julie darf davon nichts wissen.

Der Mensch, dessen Name in dieses Buch geschrieben wird, stirbt. Um Verwechslungen mit anderen, die denselben Namen tragen, zu vermeiden, muss der Schreiber beim Eintragen seines Opfers fest an sein Gesicht denken. Wenn keine gewünschte Todesursache angegeben wird, stirbt das Opfer an Herzversagen. Seinem Schicksal zu entgehen, ist für das Opfer absolut unmöglich und verleiht dem Schreiber die ungeteilte Macht.

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Das Gewitter hatte die Luft gereinigt. Es war herrlich, durch die frische Natur zu segeln. Und es konnte nicht schaden, nachzuschauen, ob vielleicht an anderer Stelle ein Blitzschaden aufgetreten war. Da hörte Tabaluga einen Seufzer im Unterholz. Und noch einen. Und noch einen. Vielleicht ein Verunglückter, dachte er und machte sich auf die Suche. Da hockte in einem Strauch in Bodennähe ein rabenschwarzes Vieh und heulte vor sich hin. Tabaluga konnte gar nicht unterscheiden, von wo Meerwasser herausquoll. Aus seinen schwarzen Augen oder aus den übergroßen Federschuhen, die es trug. Als es den Drachen erblickte, jammerte es los.

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0: Das Niveau. Nein, aber es geht weiter. Es geht weiter, es geht weiter. Weil in jeder Klasse, da gibt es ja einen so einen Typen, das war bei uns der Rolf. Und der Rolf, der war echt dick.
1: Was gibt's denn da jetzt zu lachen?
0: Und er hatte noch nie ein ordentliches Date mit einem Mädchen im gleichen Alter. Er trank immer Cola und auch Sprite. Täglich 10 Liter, doch niemals Light. Und ich meinte, Rolf, trink doch lieber mal Coke Zero. Ah. Und er sagte, nein, aber dein

Naja, auf jeden Fall mit dieser Madeleine. Dieser Madeleine mit den, naja, ihr wisst schon. Da bin ich dann, naja, echt dran geblieben so, weil das war mein Schwarm und ich habe wirklich ein halbes Jahr lang an ihr gebaggert. Ich habe ihr Liebeslieder gesungen, jeden Tag, und irgendwie hat sie mich ignoriert und dann irgendwann habe ich aufgegeben. Dann kam sie zu mir und meinte, Lars, danke schön. Schön, dass du jetzt endlich mal aufhörst. Lass uns doch einfach mal treffen. Und ich meinte, ja, cool. Und so. Und dann hatten wir unser erstes Date gleich bei ihr zu Hause. Und ich stand so vor ihrem Haus. Es war mittlerweile der erste Advent, das weiß ich noch. Und ich stand vor ihrem Haus und ich habe gedacht, wow. Und dazu muss man auch noch wissen, Madeleines Eltern kommen aus Amerika. Und ich stand davor und ich habe gedacht, übertrieben schmücken ist nicht schön. Mit so viel Strom kannst du sie

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Trauerabend in der Augustinerkirche. Merkwürdige Zeit für eine Trauung, aber passend an diesem 24. April 1854. Sehr passend, porca miseria.

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0: Sollen wir das von der wohlhabenden Witwe singen?
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0: das von dem Hofner, würde ich vorschlagen.
1: Ist das nicht etwas lang?
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Dieses Wasser hilft nichts mehr. 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Schau hier, Bisswunden, nette kleine Löcher. Na sowas, sie haben ihn 1, 2 fix auf.

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0: Höchste Eile ist geboten, der wird, wenn wir ihn verlieren, einer von den Lebendtoten, die nach Blutkonserven gieren. Drum wollen wir diesen Verstorbenen lieber durchspießen. Mut, Madame Chagall. Der Körper Ihres Gatten ist verloren, aber wir können seine Seele retten. Gemäß von Helsings Theorie und meinen eigenen Schriften gibt's keine bessere Therapie, um Seelen zu entgiften. Viele Neurosen sind heilbar durch Stoßen.
1: Durchstoßen? Was wollen Sie durchstoßen?
0: Sein Herz mit einem Schlag.

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In einem weit entfernten Land lebte einmal ein junger Prinz in einem wunderschönen Schloss. Obwohl er alles hatte, was sein Herz begehrte, war der Prinz verwöhnt, selbstsüchtig und unfreundlich. Einst, an einem Winterabend, kam eine alte Bettlerin zum Schloss und bot ihm eine rote Rose, damit er ihr Zuflucht vor der bitteren Kälte gewähre. Der Prinz belächelte ihre zerlumpte Erscheinung und schickte die Frau davon. Doch sie warnte ihn, sich nicht täuschen zu lassen, da man die Schönheit im Verborgenen findet. Und als er sie wiederum abwies, schmolz die Hässlichkeit der alten Frau dahin und eine schöne Zauberin kam zum Vorschein. Der Prinz wollte sich entschuldigen, doch es war zu spät. Sie hatte gesehen, dass es in seinem Herzen keine Liebe gab. Zur Strafe verwandelte sie ihn in ein scheußliches Biest und verzauberte das Schloss und alle, die darin lebten. Beschämt über seine abstoßende Gestalt verbarg sich das Biest im Schloss mit einem magischen Spiegel als einzigem Fenster zur Außenwelt. Die Rose, die sie ihm geschenkt hatte, war eine verzauberte Rose, die bis zu seinem 21. Geburtstag blühen sollte. Wenn er lernen würde, eine Frau zu lieben und ihre Liebe zu gewinnen, bevor das letzte Blütenblatt gefallen war, dann würde der Zauber gelöst sein. Wenn nicht, wäre er dazu verdammt, für immer ein Biest zu bleiben. Als die Jahre vergingen, verfiel er in Verzweiflung und verlor alle Hoffnung. Denn wer könnte es jemals über sich bringen, ein Biest zu lieben?

0: breath.
1: Control, control. Noch 2 Minuten bis zum 2. Rennen. Seht zu, dass ihr fertig werdet.
0: Rusty.
2: Nein, nicht ohne Pearl.
0: Wer fährt mit mir?

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0: Predigt in der Schulkantine.
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0: 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Was weniger beeindruckt, sind seine Thesen zum Wesen des Wissenschaftlers. 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
2: Wir besuchen das Musical Pretty Woman nach dem 90er-Filmhit mit Julia Roberts und Richard Gere.

Musik und Musical Filme. Filme und Musik, eine Verbindung, die zauberhaft und magisch sein kann. Und magisch ist die Verfilmung des Broadway-Musicals Wicked. Allerdings verläuft die Reise der grünen Hexe Elphaba und ihrer Freundin Glinda dann doch nicht ganz so frei und schwerelos. Ebenfalls ein Signature-Song ist Even If aus der Fortsetzung des Films I Can Only Imagine. Freuen Sie sich auf unsere Version dieser Christian-Pop-Ballade über die Liebe und das Vertrauen zu Gott eines verzweifelten Vaters. Tja, und vielleicht wird ja auch dieser Film eines Tages die Musicalbühne erobern, so wie Moulin Rouge, nach dem Filmhit mit Nicole Kidman. Das Musical war jetzt 3 Jahre lang in Köln zu sehen und zieht jetzt um nach Hamburg. Und wir haben natürlich auch einen Song im Gepäck. So, nun beginnen wir unsere Reise durch die musikalischen Filmerfolge mit einer der schönsten Liebeserklärungen aller Zeiten. Aus dem Blockbuster The Bodyguard mit Kevin Costner und Whitney Houston.

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0: Das Feuer war heruntergebrannt, dem kleinen Tag wurde kühl. Er schaute sich um. An den Straßen flammten elektrische Laternen auf. Die Menschen auf der Erde fuhren in ihre warmen Häuser. Vor einem Gebäude mit einer großen Leuchtschrift gab es ein Gewimmel. Der kleine Tag hörte Lachen und aufgeregte Stimmen. Die Menschen freuten sich auf ein Konzert. Oben am Himmel blinkte ein kleiner Stern. Der kleine Tag seufzte. Er wusste, was das bedeutete. Das Konzert würde er nicht mehr hören. Es war Zeit für die Nacht. Keine weiteren Abenteuer. Er musste nach Hause und begann, sich von der Erde zu lösen.
1: Sie ist real. Die Spinnenfrau gibt es tatsächlich. Sie ist hier. Das weiß ich.

0: Hier bekommt man ja eine Gänsehaut.
1: Psst!
0: Doch, bestimmt.
1: Maul halten.
0: Gaston, ich

0: Sacrebleu, pardonne moi, Monsieur.
1: Lass mich allein.
0: Aber das Schloss wird angegriffen.
1: Das spielt jetzt keine Rolle mehr. 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

0: als könnten Sie ein Tässchen Tee gebrauchen.
1: Tee? Oh, danke sehr.
2: Hier, bitte.
0: Ah, ah. Sie,

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Das war This is the Greatest Show 2026. Ein großen Applaus für unsere Band unter der Leitung von Florian Wolke. Danke an Markus vom Ton und Florian vom Licht. Danke an Sound of Music und Zendel Concerts. Und schließlich ein riesen Dankeschön an Sie. Sie waren ein großartiges Publikum.

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Wie politisch darf Musical eigentlich sein? In dem 90er Broadway- und West-End-Erfolg Der Kuss der Spinnenfrau wird Manuel Picks Geschichte von Valentin und Molina erzählt, die in einem südamerikanischen Gefängnis einsitzen, gefoltert, unterdrückt und gefangen zwischen politischem Widerstand und unpolitischen Scheinwelten. 2025 wurde dieses Musical in den USA mit Jennifer Lopez verfilmt und floppte an den US-Kinokassen. Tja, wie politisch darf Musical sein? Um dem brutalen Gefängnisalltag zu entfliehen, flüchtet Molina sich in die Scheinwelt der von ihm verehrten Filmdiva Aurora, die Spinnenfrau, deren Kuss tödlich ist. Und mit der Zeit lässt sich Valentin von dieser fantastischen Welt anstecken und schließlich triumphieren Liebe und Menschlichkeit als Widerstand gegen das grausame System.

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0: Ich habe dein Buch gerettet.
1: Oh. Oh. Hey. Oh. Du bist wirklich unglaublich.
0: Dein unglaublich guter Bruder.

0: Komm mit mir nach Lothringen.
1: Was? Ich soll Wien verlassen?
0: Lothringen ist das schönste Land, das du dir vorstellen kannst. Dort könnten wir frei sein.
1: Meine Heimat ist dort, wo wir zusammen sind. 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

0: Einen wunderschönen guten Abend hier in Oberhausen und herzlich willkommen zu This is the Greatest Show! Dankeschön. Schön, dass Sie uns heute Abend begleiten auf unsere Reise in die Welt der Musicals. Und was wäre die deutsche Theaterlandschaft ohne Musicals, ohne all die Geschichten, die uns verzaubern und berühren, all die Melodien, die einmal gehört, noch lange nachklingen und jahrelang die schönsten Erinnerungen wecken. Aber nicht nur Musicals wollen wir heute Abend feiern, nein, auch Musik- und Musical-Filme. Allen voran natürlich The Greatest Showman, dessen Hits wir Ihnen im großen Finale im zweiten Teil präsentieren. So, und nun, bevor Sie sich so richtig zurücklehnen und entspannen können, zu einem Song aus dem Pur-Musical Abenteuerland, machen wir noch einen kleinen Ausflug in die 80er mit Rock of Ages.
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0: ich möchte Ihnen etwas sagen. 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

Das erste Morgenrot tauchte die Zinnen der Berge in flüssiges Gold. Als Tabaluga zurückblickte, türmten sich unten im Tal schwere Gewitterwolken und ein tiefes Grollen rollte herauf. Das war Daimon mit seinem Gefolge. Doch Tabaluga hatte keine Angst mehr. Die Sonne kletterte über die Gipfel und ihre ersten Strahlen verwandelten die schlafende Wiese mit all ihren Blumen, Maulwurfshügeln und Bäumen in ein buntes, ausgelassenes Orchester. Überrascht merkte Tabaluga, dass in ihm völlig unbekannte Gedanken waren. Sie gehörten einem Stein, der ihm in diesem Augenblick freundlich zuzwinkerte. Auch er gehört dazu, sagte ein blühender Strauch und umarmte Tabaluga. Wir alle sind ein Teil von dir. Und du von uns. Eine nie gekannte Ruhe erfüllte ihn. Eine Ruhe, die nicht leer war, sondern voller Leben.

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Mein Name ist Hermann Gruber. Was führt Sie zu mir? Haben Sie ein bestimmtes Thema, über das Sie mit mir sprechen möchten? Aha. Wenn Sie in die Zukunft blicken könnten, wo würden Sie sich gerne sehen? Es ist wichtig für mich, Ihre Anliegen und Wünsche zu kennen. Ich bin zwar nicht das Christkind, aber ich verspreche Ihnen, mein Bestes zu tun, um Ihnen dabei zu helfen. Ich hielt nicht viel von Psychotherapeuten. Für mich waren das die echten.

erzählen, welche Dinge sie tagsüber ständig quälen, um dann ein wenig guten Rat zu geben, was sie tun können und wonach sie streben können im Leben. Von Freunden und Familie wurde mir empfohlen, von Herrn Gruber etwas Lebensrat zu holen. Ich dachte mir, das macht doch keinen Sinn. Aber trotzdem ging ich zu ihm hin. Aha, verstehe. Und wann hatten Sie zum ersten Mal dieses Gefühl? Können Sie sich daran noch erinnern? Auf seinem Sofa fühlte ich mich so verloren. Da hab ich auf einmal erkannt, ich musste reden.

hasse meinen Therapeuten, hab ich das schon erwähnt. Die Stunde war im Nu verflogen, emotional hab ich mich komplett ausgezogen. Dass das passierte, hätte ich niemals angenommen. Und deshalb wollte ich wiederkommen zu ihm. Was haben Sie mir heute mitgebracht? Haben Sie nachgedacht, worüber wir letzte Woche gesprochen haben? Hat es in Ihnen irgendwie weitergearbeitet? Sind irgendwelche neuen Gedanken aufgetaucht? So gingen wir Schritt für Schritt voran. Von meiner Kindheit aus, wo alles schon begann. So flogen wir durch mein ganzes Leben. Er hat mir sehr viel Einsicht gegeben über mich selbst.

fühlen und ihr Leben dementsprechend gestalten wollen, das scheint für Sie die richtige Entscheidung zu sein. Lassen Sie uns doch gemeinsam erarbeiten, wie Sie das Ihrer Familie sagen wollen. Plötzlich war die Zeit für mich gekommen. Das hatten wir uns schon länger vorgenommen. Nicht mehr alles zu hinterfragen und allen die Wahrheit zu sagen über mich. Sie wissen, Sie können mich jederzeit anrufen, wenn Sie Fragen haben. Es ist keine leichte Entscheidung. Aber ich glaube, wir sind auf dem richtigen Weg. Ohne Herrn Gruber wäre ich heute hier nicht gestanden. Und meine Probleme wären immer noch vorhanden, weil man gut tun will und dann sich selbst vergisst.

0: Was ist los mit dir?
1: Hast du es gewusst? Franz Stephan, das mit seinen Affären.
0: Es gab Gerüchte.
1: Und da kommst du nicht zu mir? Ich dachte, du wärst meine Freundin.
0: Vielleicht habe ich gehofft, dass sie nicht wahr sind.
1: Natürlich sind sie wahr.
0: Wenn du das weißt, warum unternimmst du nichts?
1: Unser Glück ist das Glück des anderen. Wenn mein Mann das nicht versteht, sehe ich für uns sowieso keine Zukunft mehr.
0: Das, was ihr habt, ist so außergewöhnlich. Wirf das nicht weg. Ich habe meinen Mann viel zu früh verloren und jedes nicht gesagte Wort bereut. Und das wirst du auch, wenn du nicht mit ihm redest.
1: Ich weiß einfach nicht, wie.

Ich dachte, man könnte ein Weltreich nicht mit dem Herzen regieren. Aber du hast recht. Es geht doch nicht ohne. Ich fahre nach Luxemburg und werde mit ihm sprechen.

0: das geschrieben.
1: Er wird wieder irgendwo einbrechen, wenn sie ihn jetzt im Stich lassen. Fuck.
2: Sie haben fuck gesagt. Sie müssen Euro ins Fickschwein stecken.
1: Ach Mist. Handy ist aus. Jerome, kannst du Hemmelers Handy orten?
3: Da müsste ich mich in den Satelliten hacken. Das dauert 2 Tage.
1: Aber der Roboter ist doch noch in seinem Auto. Und der hat Skype.
4: Hey Junge, ich bin froh, dass du dich wieder für den rechten Weg entschieden hast. Die Bank wird ein Kinderspiel.
1: Sicky?

0: Der Kandidat soll eintreten. Name?
1: Giuseppe Bottazzi, euer Ehren. Ich bin der Bürgermeister.
0: Das tut hier nichts zur Sache. Setzen Sie sich, Bottazzi.
1: Sehr wohl.
0: Sind Sie bereit?
1: Si, Senor Presidente.
0: Das sind Ihre Aufgaben? Sie haben 2 Stunden zur schriftlichen Bearbeitung.
1: Si. Rechnen. Ein halbkugelförmiger Behälter hat einen Durchmesser von 2,60 Meter. Welche Zeit braucht man, um ihn zu füllen, wenn durch den Hahn in der Minute 6,3 Liter Wasser fließen? Aufsatz: Ein Mensch, den man nicht vergisst.
2: Es gibt nichts, was ein Mann nicht kann.

Vollmut den Anfang wart, hat bald sein Ziel erreicht. Die Kugel, da steht fest, ist rund. Und rund ist sie aus gutem Grund. 260 hohl und innen breit. Das ist nicht schwer. Und der Hahn fließt und gießt. 6,5 Minuten Zeit. Ein Durchmesser misst mehr. Ich weiß, was da steht.

0: Was macht man, wenn man gar nicht kann, was man von sich verlangt als Mann? Was tu ich nur, was fang ich an? Ich bin blamiert!
1: Lieber Gott, erhöre mein Gebet.
0: Seh, wie schlimm es um mich steht. Hilf mir!

0: zu sprechen.
1: Wir sind mitten in den Prüfungen.
0: Ja.
2: Ein Krankheitsfall duldet keinen Aufschub.
1: Nun gut, reden Sie.
2: Unter vier Augen.
1: Nun, Bene, Sie könnten den Prüfungen die Lösungen zustecken.
3: Erlauben Sie, Signore.

0: Was ist los? Wer ist krank?
1: Na du, Pippone, klarer Fall von Hirnerweichung.
0: Cosa questo?
1: Da, lies.
0: Als Bürgermeister von Boscaccio und als Vorsitzender des Ortsverbands der Kommunistischen Partei sage ich hiermit verbindlich zu, die Kosten einer neuen Glocke für die Kirche zu übernehmen.
2: Esatto.
0: Wie? Ich denke, es geht um einen Krankheitsfall.
1: Ja, und das Rezept für die Medizin habe ich hier.
0: Was für ein Rezept?
2: Die Lösung der Rechenaufgabe.

0: Ich zeig und erklär ihm, was er nicht versteht. Nur ich, Don Camillo, weiß, wie es geht.
1: La soluzione. Grazie.
0: Erst die Unterschrift.
2: Das ist Erpressung.
0: Och, nennen wir es ein Tauschgeschäft. Du ersparst dir eine Blamage und spendierst dem Dorf eine neue Glocke.
2: Ach, reaktionäre Ausbeutung.
0: Bene, ich werde die neue Glocke gleich bestellen. Dann ist sie rechtzeitig zur Brunneneinweihung fertig.
2: Ja klar, das ist ja ganz einfach. Das hätte ich auch so gelöst.
1: Mein Problem ist eher der Aufsatz. Ein Mensch, den man nicht vergisst. Wer soll das sein?
0: Den Hinweis gibt es gratis.